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Themenschwerpunkt Isolation. Mit dem Themenschwerpunkt Isolation steht ein Phänomen im Zentrum des diesjährigen Festivals, das den Diskurs um Präventionsmaßnahmen gegen die Verbreitung des Coronavirus und deren soziale und psychische Auswirkungen durchzieht. Doch auch jenseits der Pandemie ist Isolation eine vielschichtige Erfahrung des Individuums in seinem Verhältnis zur Umwelt und zu sich selbst. Ein Phänomen zwischen Einschluss und Ausschluss, Progressivität und Regression, Meditation und Depression, kreativer Kontemplation und Einöde. Auf der Grundlage einer multiperspektivischen Annäherung stellt das Sound Cinema die Frage danach, wie sich das Thema Isolation kompositorisch und akustisch umsetzen lässt. Blur von Edgardo Rudnitsky. Vor dem Hintergrund der Pandemie, der Stille und der Isolation beschäftigt Blur sich mit den klanglichen Spuren materieller Präsenz. Während soziale Kontakte in die Ferne rücken, versucht das Stück mit Stimmaufnahmen befreundeter KünstlerInnen, Klangsamples aus Spanien, Brasilien, Mexiko und Israel sowie archivierten Field Recordings eine virtuelle Nähe herzustellen, in der Zeit und Raum in sich zusammenfallen.

Adia Bazzi von Nathalie Brum. Eine Verwandlung ohne Wärmeverlust. Der Begriff der Adiabasie beschreibt einen thermodynamischen Vorgang, der unter anderem im Kontext der Technologie von Kühlschränken verwendet wird. Im Fokus der Klangarbeit steht ein 25 Jahre altes Exemplar, das die Wohnung mit einem konstanten Brummen erfüllt. Nathalie Brum fragt nach Resonanzen zwischen dem Drone-Sound ihres Kühlschranks und der eigenen Stimme, lässt sie in Austausch treten und auf adiabatische Weise ineinander verschmelzen. Eine musikalische Interaktion zweier isolierter Systeme und eine Auseinandersetzung mit der persönlichen Umgebung in Zeiten der Pandemie.

Isoliert von Sebastian Leopold. Resonanz und Rückkopplung sind nicht nur akustische Phänomene, sondern auch Denkfiguren, mithilfe derer sich soziale Austauschprozesse und individuelle Weltverhältnisse beschreiben lassen. Mit dem Mangel an Resonanz und dem Heraustreten aus sozialen Feedback-Loops in der häuslichen Isolation ist ein wichtiger Raumfüller verloren gegangen, der eine merkwürdige Leerstelle hinterlässt, in der das Individuum zunehmend mit sich selbst in Austausch tritt und ein neuer, selbstrekursiver Resonanzraum entsteht. In seinem Stück Isoliert besetzt Sebastian Leopold diese Leerstelle und erkundet Resonanz- und Rückkopplungsprozesse aus der Innenperspektive eines präparierten Klaviers. Die erzeugten Klänge entstehen fast ausschließlich aus dem durch eine elektronische Rückkopplung erzeugten Anschwellen der Klaviersaiten. Durch die kraftvolle Art der Anregung stoßen diese an die Grenze ihrer maximalen Auslenkung und erzeugen schnarrende, kreischende und dröhnende Klänge. Auf den Klavierseiten wurden Magnete platziert, die durch ihre begrenzte Haftung neuralgische Punkte darstellen und durch ihr leichtes Abheben und Absenken hochfrequente Anteile erzeugen. Ein Grundrauschen, das wiederum mit dem gesamten Klangkörper resoniert.

0: Räume, eine Tick-Meditation von Yale Sivish. Kneifen und Zucken, Zwang und Kontrollverlust. Als Anti-Meditation lädt das Stück dazu ein, die Vorgänge verschiedener Tick- und Zwangsstörungen nachzuempfinden. Basierend auf persönlichen Erfahrungen aus dem Lockdown nimmt die Künstlerin die Zuhörenden mit auf eine Reise durch die verschiedenen Räume ihres Gehirns. Die Komposition verdeutlicht dabei, wie die Isolation und die Zwangsstörung sich gegenseitig bedingen. Die Abgeschiedenheit und die daraus resultierende Beschäftigung mit dem eigenen Ich erschwert die Unterdrückung der Ticks, was gleichzeitig in einer verstärkten sozialen Isolation resultiert. In einem Mix aus Sprach- und Gesangsaufnahmen, elektronischen Klängen und Field Recordings persifliert das Stück die seit letztem Jahr vermehrt angebotenen Meditations-Apps und die damit einhergehende Ideologie zur permanenten Selbstoptimierung.
1: Stelle dich hin und kneife deine Augen schnell und in kurzen Abständen zusammen. Zucke währenddessen in dauernder Wiederholung mit deinem Mundwinkel. Beginne dabei deine Schultern kreisen zu lassen. Spanne deine Armmuskulatur an. Zucke mit dem Muskel deiner Ohren.

0: Nun erzeugst du zusätzlich tiefe Laute beim Ein- und Ausatmen mit deiner Stimme. Horche in dich hinein. Und jetzt stelle dir vor, vor dir schwebe ein unsichtbares Band und du müsstest mit deinem Finger das Band umwickeln. Das Band rutscht dir aber immer weg. Und nun versuche dir vorzustellen, dein Körper mache all diese Dinge gleichzeitig. Ohne dass du es möchtest. Ohne dass du einen Sinn dahinter siehst. Versuche dir bewusst zu machen, dass das Band immer da ist und dein Finger immer wieder dieses blöde Band umwickeln soll. Und du dich fragst, warum? Warum muss mein Finger immer wieder um dieses Band herum? Von diesem Warum gelangen wir zu einem Wer. Es stellt sich die Frage, wer du eigentlich bist. Bist du dein Körper und Geist als Gesamtheit? Trennt sich dein Körper von dir ab? Bist du das Gehirn? Warum kannst du deine Bewegungen nicht kontrollieren? Was ist es, was dich zwingt? Du hast das Gefühl, in deinem Kopf säßen kleine verrückte Männchen, die herumtoben. Dein Kopf ist nun überreizt.
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Du befindest dich jetzt in einem Raum. Der Raum hat weiße Wände und eine ruhige und befreiende Atmosphäre. In der Mitte siehst du ein Wesen, eine Person. Du schaust dir dabei zu, wie du auseinanderfällst. Ganz und gar.

0: Du kommst zurück in den Alltag. Du beginnst, dich zu bewegen. Langsam versuchst du, deine Gliedmaßen zu lockern. Stück für Stück landest du wieder in deinem Raum. In deiner Realität.
1: Multifuerza von Andrés Quesada. In einer Kombination aus Sopransaxophon, Tenorsaxophon und elektronischen Klängen behandelt Multifuerza das Gefühl von Angst. Im Fokus steht dabei die Atmung des menschlichen Körpers und wie diese in der Musik reflektiert wird. Die kompositorische Nachbearbeitung verstärkt hierbei Signale und Impulse, die in einer gewöhnlichen Hörsituation unbemerkt bleiben würden. So werden intime Klänge akustisch erfahrbar, wie der Luftstrom im Saxophon und die vom Instrumentalisten am Körper des Blasinstruments mechanisch verursachten Geräusche. Klangliches Material, das häufig nicht im Zentrum der Aufmerksamkeit steht, wird hier isoliert und zum Grundgerüst einer Komposition, in der Mensch und Instrument gleichermaßen ihren Schattenseiten Gehör verschaffen.

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Freie Kategorie. Die freie Kategorie steht offen für das vollständige Spektrum elektroakustischer Musik und kann musikalische Komposition, Soundscapes und Klangcollagen ebenso beinhalten wie narrative Audioformate und technoide Formen. Genauso haben hier Klangexperimente ihren Platz, die sich mit den Grenzen von Klanglichkeit und Hören selbst beschäftigen und oder das Resonanzverhältnis von Klang, Körper und Raum akustisch erforschen. Swarm Intelligence von Louis Küffner. Das Stück untersucht durch das Abtasten und Ausloten kompositorischer Entscheidungen, wie sich eine Schwarmintelligenz entwickeln und verhalten kann. In SuperCollider komponiert, organisiert und in einer Digital Audio Workstation zusammengesetzt, stellt es Fragen nach den Prozessen und Konflikten innerhalb eines Schwarms, nach Hierarchien, Kollisionen, Rückkopplungen sowie der Bedeutung des Individuums und bringt so das Phänomen der Schwarmintelligenz zum Klingen.

Pulpit von DJ Rev und Sophia Bauer. An Sonntagen erfüllen religiöse Klänge den öffentlichen Raum Nairobis. In den Außenbezirken verkünden MissionarInnen ihre Botschaften aus dröhnenden Beschallungsanlagen. In anderen Teilen der Stadt ziehen AnhängerInnen der Heilsarmee mit rhythmischen Trommelschlägen durch die Straßen und in ehemaligen Kinos, einst Tempel der Unterhaltungsindustrie, feiern nun Kirchengemeinden ihre Gottesdienste. Gemeinsam setzt sich das Duo mit dieser Entwicklung auseinander und erforscht die akustische Präsenz sakraler Klänge im Soundscape Nairobis. Dabei transformieren sie die Klanglandschaft der Stadt in eine asymmetrische Collage aus manipulierten Samples und ergänzen die gesammelten Feldaufnahmen mit der Hilfe von Pitch-Tracking und Synthesizer-Texturen.

Swan, Nektar von Julia Vergasova und Nikolja Uljanov. Wie hören Pflanzen und welche phytochemischen Prozesse lösen bestimmte Frequenzen bei ihnen aus? Swan, Nektar ist ein Stück, das dafür konzipiert wurde, von Pflanzen gehört zu werden. Das KünstlerInnen-Duo kombiniert dabei Erkenntnisse aus der bioakustischen Forschung zur auditiven Wahrnehmung von Pflanzen mit Elementen mikrotonaler Musik aus Phanizien, einer Region im Norden Georgiens. Bei den im Stück verwendeten Tonaufnahmen handelt es sich um das Summen von Bienen während der Bestäubung. Auf dieses spezifische Bienensummen mit Spitzenfrequenzen von 200 bis 500 Hertz reagieren Pflanzen innerhalb von Minuten mit einer Erhöhung der Zuckerkonzentration in ihrem Nektar. Diese Aufnahmen hat das KünstlerInnenkollektiv nach Tonhöhenfrequenzen und Harmonien gestimmt, die auf den folgenden drei swanischen Choreen basieren. Elia Larde, ein Lied ohne Bedeutung, Christe Achsta, eine Hymne zur Auferstehung Christi, und Dale Kojas, eine Ballade über die Göttin Dal.

Matters Four von Daniel Meyer. Klang als veränderliches Material. Es soll alles Weitere bestimmen. Konstellation und Verlauf, sie mögen aus ihm hervorgehen, gleichberechtigt. Denn ohne Entfaltung in der Zeit bleibt auch das Klingendste stumm. Ausgehend von dieser Prämisse setzt Daniel Meyer in Matters Four sein Interesse für die Verarbeitung realweltlicher Klänge um. Statt der reinen Klangsynthese sind es gerade die immanenten Unregelmäßigkeiten und das irrationale Moment aufgenommener Klänge, die den Ausgangspunkt einer Produktionspraxis bilden, die um digitale Verfahren der Klangprozessierung ergänzt wird. Matters Four basiert ausschließlich auf dem kurzen Kontrabass-Sample eines Bartok-Pizzicato von Uli Fußenegger, während sich sein formaler Verlauf aus der algorithmischen Steuerung von Granularsynthese und Feedback ergibt.

Klön von Sascha Kregel. Die Vorstellung unendlicher Dunkelheit, wie sie in der kubo-futuristischen Oper Sieg über die Sonne aus dem Jahr 1913 und in den Arbeiten Kasimir Malewitschs als Motiv auftaucht, bildet den Imaginationsraum, aus dem sich die Stimmung des Stücks speist. Konzipiert als Klangcollage ist Klön aus einer Ansammlung von Tracks, Flächen und Field Recordings entstanden, die im Rahmen einer prozessorientierten Kompositionspraxis situativ zusammengesetzt wurden. Alle kompositorisch gesetzten Sounds sind in reiner Stimmung aufgenommen und stammen zum Teil aus selbst entwickelten Tonskalen. Dafür fertigte Sascha Kregel Zeichnungen an, die ihm als Zufallsgenerator dienten, um das akustische Material aus einem vorher festgelegten System zu befreien.

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Hallo, ich bin Tosja Kurmann und ich freue mich sehr, euch heute mein neues viertes Album vorstellen zu können. Hier. Genau, ihr habt gerade den ersten Song gehört, den Titelsong hier. Anfang letzten Jahres bin ich mit meinem Auto und meinem Klavier ans Meer gefahren, in die Niederlande, um neue Songs zu schreiben. Davor war eine ganze Weile nichts passiert. Wie wir alle wissen, ist 2020 mal kurz die Welt stehen geblieben und so auch meine musikalische Welt ein wenig. Genau. Und wie es aber so ist mit Liedern und Worten, sie wollen raus und haben sich gemeldet und darauf habe ich gehört und ja, habe mich ans Meer versteckt und innerhalb von einer Woche dieses Album geschrieben, beziehungsweise das Gerüst dafür. Und das ganze letzte Jahr habe ich damit verbracht, dass dieses Gerüst mit Fleisch sozusagen zu kleiden und anzufüttern. Und jetzt ist es nächste Woche soweit und dieses Album hier erblickt offiziell das Licht der Welt. Und heute spiele ich euch das schon einmal vor und erzähle euch zwischendurch ein bisschen, worum es geht, was die einzelnen Lieder behandeln. Vielleicht findet sich ja die eine oder der andere darin wieder. Tatsächlich höre ich jetzt auch nicht ständig meine Alben und meine Lieder von vorne bis hinten. Deswegen ist das für mich auch ein bisschen aufregend und ich freue mich sehr. Und wie gerade schon gesagt, wir haben angefangen mit dem ersten Song Here, so wie auch das Album heißt. Da habe ich mir einen kleinen Kniff erlaubt und habe diesen Text zusammengesetzt aus ganz vielen alten Songtiteln, die ich auch schon mal geschrieben habe. Wie eben schon gesagt, hier ist mein viertes Album und 2013 ist mein erstes Album erschienen. Das hieß Up the Hills, deswegen auch der erste Satz in diesem Lied. I said I would run up that hill. Also damals habe ich groß rumgetönt. Ich erklimme alle Berge selber und brauche keine Hilfe. Und ich habe gemerkt, auch jetzt in dieser Zeit, in der ich dieses Album geschrieben und dann weiter produziert habe und es immer weiter gewachsen ist und Sachen dazugekommen sind, Menschen dazugekommen sind, Melodien dazugekommen sind, Beats dazugekommen sind, dass alles einen roten Faden hat im Leben und so auch in dieser Musik. Und dass dieses Album doch sehr auch zurückschaut auf das erste und deswegen gibt es da ganz viele Stränge, die sich berühren. Und dann dachte ich, dann mache ich ein Lied aus Liedern, die es schon gibt. Das war hier, das ist hier und ich bin auch immer noch hier und darüber freue ich mich. Das zweite Lied, was ich euch jetzt vorspiele, habe ich für jemanden geschrieben und es ist auch das einzige Lied auf diesem Album, was einer Person gewidmet ist, einer bestimmten Person, und diese Person ist mein Patenkind. Ich finde das sehr schön, so die Möglichkeit, was zu haben, etwas zu schenken, zu geben, zurückzulassen und natürlich auch vielleicht den ein oder anderen tantenhaften Ratschlag in ein Lied zu verpacken. Und für dieses Lied habe ich zum einen gesammelt, was ich alles gelernt habe von den wunderbaren, großartigen, klugen Frauen in meinem Leben. Und ich habe auch zwei mir sehr nahestehende Frauen, die mitsingen. Meine Schwester Mascha und meine Schwester im Herzen Helene. Die haben ihre ganz eigene Note noch zu diesem Song dazugegeben. Den spiele ich euch jetzt vor. Me.

0: Ich habe zwar gerade gesagt, dass das gerade gespielte Lied das einzige ist, was an jemanden direkt gewidmet ist. Das stimmt auch. Ich habe allerdings noch ein Lied geschrieben, ein Liebeslied, weil irgendwie gehört ja auf jedes Album, auf jede EP wahrscheinlich auch ein Liebeslied. Das ist ein Liebeslied an niemanden. Zum einen, weil gerade niemand da ist, an den ich dieses Lied richten könnte, aber auch zum anderen, weil es manchmal einfach auch Lieder geben muss, die da sind zur freien Verwendung. Ich möchte zu diesem Lied eine kleine Anekdote erzählen. Ich habe ja vorhin schon erwähnt, dass dieses ganze Album irgendwie sich relativ lang in mir aufgestaut hat und dann einfach so rauskam, und mit diesem Lied war es ganz besonders so. Ich habe letztes Jahr, nachdem ich dann in den Niederlanden quasi das Gerüst gebaut habe für diese EP, für dieses Album, habe ich dann Musikerinnen und Musiker um mich versammelt, die mich natürlich auch schon sehr lange begleiten und die ich schon sehr gut kenne. Und wir haben ja beschlossen, das jetzt aufzunehmen. Und dann sind wir in den Schwarzwald gefahren letztes Jahr, ungefähr ja vor einem Jahr im Frühjahr, ins Glaswaldstudio, und da haben da dieses Album aufgenommen. Das ist ja immer eine ganz besonders schöne Sache, wenn man sich Zeit nehmen kann, wenn man an einen Ort fahren kann, wo es dann nur darum geht und wo jeder Tag, jede Stunde dem gewidmet werden kann. Genau, das haben wir dann da gemacht, und die Spuren wurden immer mehr und die Songs wurden immer fertiger. Nur dieses eine Lied, was ich die ganze Zeit angekündigt habe und wo ich auch gesagt habe, nee, wir nehmen noch eins auf und vielleicht ganz am Ende und so, das kam und kam irgendwie nicht so recht, weil ich gebe zu, es war noch nicht so wirklich da. Der Text schwebte um mich rum. Ich wusste, es wird ein Liebeslied, aber ich wusste auch, ja, an wen, mal gucken. Und dann war es tatsächlich am letzten Tag, dass ich, wir haben gefrühstückt, und während ich das erzähle, kommt es mir selber vor wie irgendwie so eine blöde Filmszene. Wir haben gefrühstückt und ich bin vom Frühstückstisch aufgesprungen und bin irgendwie in mein Zimmer gerannt und habe den Stift in die Hand genommen, und dann ist der Text für dieses Lied rausgekommen. Dann habe ich mich ans Klavier gesetzt und dann war es plötzlich da, und dann habe ich mir meinen Vater geschnappt, der mit war im Studio. Der spielt nämlich mit auf diesem Album, was ich auch eine sehr schöne und ganz besondere Sache finde. Und dann haben wir das aufgenommen, und manchmal ist es ja so, es gibt Lieder, die brauchen einfach, und die brauchen auch mehrere Schichten in der Produktion, ne? Und dann werden die immer weiter verfeinert, und manchmal gibt es Lieder, die werden einfach, die sind einfach da, die spielen 2-3 Takes und dann ist es da. Und so war das da auch, und was zeitgleich passiert ist, ist, dass Marvin, der Schlagzeuger, der mitspielt auf diesem Album, Marvin André, der war im Nebenraum im Studio und hat für einen anderen Song die Drums eingespielt, und ein ziemlich harter, straighter Beat so. Und das andere ist eher so eine Ballade, das werdet ihr jetzt gleich hören. Und irgendwie hat das zusammengepasst. Es hat irgendwie vom Timing und auch von der Stimmung zusammengepasst, sodass ich mich entschieden habe, wir behalten quasi diesen Beat-Track drin und lassen den in den Song mit einfließen, weil ich auch finde, dass es irgendwie ein bisschen auf der Metaebene gut passt. Also in diesem Lied, genau, geht es darum, dass wir alle bestimmt danach suchen, in irgendeiner Art und Weise geliebt zu werden und zu lieben und gehört zu werden und zu hören, also was zu geben und was zu bekommen. Und da finde ich, ist ein relativ durchgehender Herzschlag, also ein Heartbeat sozusagen, gar nicht das Verkehrte. Und genau, auch habe ich mich dafür entschieden, das werdet ihr vielleicht auch gleich hören, ein bisschen alles nachher in einer großen Wolke verschwinden zu lassen. Bevor ich jetzt aber zu viel verrate und vorwegnehme, dass ihr selber hören könnt, was ihr in diesem Song hört, spiele ich ihn euch vor. 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

Das war You. Vielleicht hat ja die eine oder der andere das Songzitat ganz am Anfang erkannt von einem meiner Lieblingssongs, Britney Spears. Natürlich, I'm a 90s Kid. Deswegen haben natürlich auch sehr viele Künstlerinnen und Künstler Einfluss auf mich genommen. Und ja, ich kann nicht leugnen, dass es natürlich auch in der Popwelt die eine oder andere gegeben hat. Und Britney Spears war auf jeden Fall dabei. Auch heute inspirieren mich natürlich Leute und natürlich, ja, wie ich gerade schon gesagt habe, Künstlerinnen, Künstler, MusikerInnen, noch und nöcher, die jetzt alle hier aufzuzählen und zu zitieren und vorzustellen würde, diese wunderbare Stunde, die ich hier verbringen darf, auf jeden Fall sprengen. Deswegen möchte ich ein bisschen davon erzählen, wer das in meinem Umfeld ist und weil es auch da einfach so, so, so viele Menschen gibt und ich garantiert auch jemanden vergessen würde, beschränke ich mich auf die, die jetzt an diesem Album, an diesem Projekt mitgewirkt haben, weil ich das schon auch erwähnenswert finde, insofern als dass, ich meine natürlich, wenn man eine Band ist, wenn man irgendwie viel Musik macht, dann ja, gibt es Leute, die bleiben und das auch plötzlich über 10, 20 Jahre in meinem Fall. also ein ganzes MusikerInnenleben. Auch da sind Dinge beweglich, es kommen Leute, es gehen Leute, das gibt es ja überall. In diesem Fall, bei diesem Album, hat es sich irgendwann ja, ergeben, dass es fast ein Familienprojekt ist, weil nicht nur am Bass mein Cousin Paul Wunder spielt, auch schon seit langen Jahren ein enger musikalischer Begleiter und Vertrauter, sondern auch mein Vater. Und wenn ich natürlich von Menschen spreche, die mich musikalisch geprägt oder beeinflusst haben, dann ist das auf jeden Fall nicht zu ignorieren, weil es gibt all diese wunderbare Musik, aber die muss ja auch irgendwie an mich kommen, an jemanden kommen, vor allem wenn man noch ganz klein ist. Und da hatte er auf jeden Fall großen Anteil dran, nicht nur, also auch meine Mutter, auch der Rest meiner Familie hat auf jeden Fall musikalisch geprägt, aber eher ganz besonders in gewisser Hinsicht. Er hat mir ja Lieder gezeigt, KünstlerInnen näher gebracht und ja, am Ende den Zugang zu einer Musik eröffnet, die jetzt immer noch ein großer Teil dessen ist, was ich mache. Deswegen war es für mich ganz besonders, dass er mitspielt und sich sozusagen auch mit einbringt. Marvin André am Schlagzeug ist auch schon ein langjähriger Freund und endlich haben wir es mal geschafft, zusammen auch auf eine CD. Und meine Schwester singt mit, meine gute Freundin Helene Pawlitzki singt mit. Also es ist alles etwas Vertrautes, Familiäres. Das finde ich ganz besonders schön, vor allem, weil in dieser Runde sehr viel Persönliches dabei ist und sehr viel Nahes und sehr viel Wahres. Und das ist ganz besonders schön zu wissen, dass es getragen wird von Menschen, die ja auch involviert sind in anderen Hinsichten. Der vierte Song auf diesem Album heißt Listen und ja, ein bisschen kommen da bestimmt die Wurzeln raus, aus denen wir alle erwachsen in dieser Band. Der Jazz darf natürlich auch nicht fehlen. und ja, ein bisschen ist der rote Faden, dass alle immer ihren Senf zu allem dazugeben, so laut und so viel, dass man es manchmal dann vielleicht selber gar nicht mehr hört.

als ich am Meer war und diese Lieder geschrieben habe, bin ich sehr viel rumgelaufen am Strand und durch dieses Dörfchen, in dem ich war, und habe gemerkt, dass ich mit mir selber rede, also manchmal auch so in ganzen Sätzen, und ich unterhalte mich mit mir selber, aber manchmal sage ich mir auch einzelne Worte oder ja, einzelne Phrasen wie so ein Mantra. Das ist mir da irgendwie ganz besonders aufgefallen. Und zwar natürlich, wie es nahe liegt, vielleicht um mich zu beruhigen, wenn ich in Gedankenspiralen mich verliere oder an Dinge, mir Dinge wieder einfallen, die ich am liebsten vergessen würde. Aber auch vielleicht, um mich daran zu erinnern oder um mir vor Augen zu führen, dass was gerade ganz besonders schön ist oder ganz besonders oder ganz herauszuhebend, genießenswert. Das habe ich gemerkt. Und dann dachte ich, warum vertone ich das nicht? Und warum müssen Lieder immer ein Ende und ein Anfang haben und irgendwie Strophe und Refrain und dann noch eine Bridge und dann vielleicht noch ein Solo und dann nochmal alles von vorne? Sondern warum kann ich nicht einfach mittendrin anfangen und vielleicht auch mittendrin wieder aufhören, wie es sehr manchmal so ist, auch im Leben? Und dann ist mir aufgefallen, dass es meistens ja Sachen sind, mit denen man sich abliften möchte, mit denen man sich beruhigt, oder ich zumindest, und wo ich mich irgendwie in eine bestimmte Stimmung bringe. Und das habe ich versucht festzuhalten in dem nächsten Lied, was ich euch gerne vorspielen möchte. Das heißt Breathe, weil durchatmen ist ja immer das allererste, wenn irgendwie die Welt über einem zusammenschwappt und sich alles anfängt zu drehen und man vielleicht in die eine oder in die andere Richtung spiralt. Und dann habe ich gedacht, das ist ja irgendwie in einer bedrohlichen Sache oder in einer aufgeregten Stimmung kann ja auch Ruhe liegen, und in einer Bedrohung kann auch irgendwie mitschwingen, dass es vielleicht eine Erlösung gibt oder eine Beruhigung. Erlösung ist so ein riesengroßes Wort, fällt mir gerade auf. Also das ist alles gar nicht so dramatisch. Ich wollte einfach nur ein Mantra festhalten, was ich mir immer wieder sage. Und das war einer der Momente, die mich oft ereilen. Für mich ist Musik ein wunderbares Ventil, um all diese Dinge rauszulassen. Und ich bin mir sicher, auch für viele, die das es gibt viele, die das nachvollziehen können. Es gibt natürlich auch noch tausend andere Sachen und Ventile. Aber Musik ist auf jeden Fall für mich das Allergrößte. Und deswegen bin ich jeden Tag froh, dass ich es machen kann und machen darf. Und jetzt spiele ich euch Breathe vor, mein Mantra.

zu dem nächsten Lied möchte ich gar nicht so viel sagen. Es ist das traurigste Lied, was ich vielleicht jemals geschrieben habe. Und es ist auch das vielleicht wahrste Lied, was ich jemals geschrieben habe. Es heißt Time.

das war's schon fast. Auf diesem Album ist noch ein letzter Song und ich habe noch einen kleinen Bonus dabei. Genau, und nach diesem wirklich sehr, naja, traurigen Lied, was soll ich sagen, habe ich beschlossen, dieses Album hier, was ja, jetzt demnächst endlich in echt das Licht der Welt erblickt, mit einem cheesy Drama-Kracher enden zu lassen. Und das ist so cheesy, wie es klingt. Es ist ein Befreiungsschlag. Es ist mein Befreiungsschlag in vielen Hinsichten. Ich freue mich sehr, dass ich das so ausdrücken kann und darf. Ich freue mich sehr, dass all die Menschen, die daran beteiligt waren und sind, ja, so viel dazu gegeben haben und es mir leicht gemacht haben, bestimmte Themen auch einfach aufs Trapez zu bringen und in Lied und Melodie verpackt, wie möchte ich es nennen, gebären zu lassen. deswegen, ja, spiele ich euch jetzt das letzte Lied dieses Albums hier vor und es heißt Enough.

Und das war dieses Album. Ich finde es ganz schön und besonders, dass ich das hier in Gänze spielen und vorstellen konnte und durfte und dann auch noch was dazu erzählen. Vielen Dank fürs Zuhören. Ab dem 25. April könnt ihr dieses Album auch überall hören, wo ihr es hören wollt. Und ihr könnt es sogar kaufen auf Vinyl oder auf CD. Und damit schließe ich jetzt auch diesen kleinen Werbeblock. Es findet den Weg zu euch, wenn es den Weg zu euch finden soll. Und wenn ihr den Weg zu mir finden wollt, dann könnt ihr natürlich das auch tun. Tosja Kormann heiße ich. Ja, also vielen, vielen Dank fürs Zuhören, für eure Zeit. Und ich möchte beschließen mit einem Lied, was, ich habe ja vorhin schon meine musikalischen Inspirationen angesprochen und ich würde einfach nicht die Wahrheit sagen, wenn ich leugnen würde, dass Beyoncé Knowles einen großen Einfluss auf mich und meinen Musikgeschmack hatte und auch teilweise immer noch hat. Und natürlich Destiny's Child. Ich habe mir die Freiheit genommen, einen Destiny's Child Song zu covern, umzugestalten, möchte ich fast sagen. Und mit diesem verabschiede ich mich. Bis bald. Tschüss.

Ja, vielen Dank für die Einladung. Es hat mir Freude bereitet, die Tracks zu spielen, die ich sonst nicht so viel spielen kann. Es war so ein bisschen eine musikalische Reise durch die Jahrzehnte der Instrumentalmusik. Ja, vielen Dank.

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2: Ja, ich fahre ja morgen in Urlaub.
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Ja, hallihallo, meine Lieben. Und willkommen zu meiner kleinen Schlager-Hour hier bei Coreshop Radio Hannover. Mein Name ist Malte, auch bekannt als Malte Soap, mein DJ-Alias oder Malte Scheibe. Und ich möchte euch hier heute eine Stunde lang durch meine Schlager- und Hits auf Deutsch Plattensammlung führen, beziehungsweise ein paar schöne Beispiele liefern. Wir fangen an mit etwas Schlager und reisen dann weiter durch die 70er bis in die 80er zu anderen Musikgefilden. Das war Veronika Fischer mit ihrem Hit Hey, wir fahren mit dem Zug von ihrem Album Sommernachtsball. Erschien im Jahr 1977 und auch aus den 70ern ist der nächste Hit von Marianne Rosenberg, einer meiner persönlichen Favoriten, hat alles, was Schlager braucht: Kitsch, Romantik, Liebe. Aber was Marianne Rosenberg auch mitbringt, ist Bewusstsein für soziale und private Themen, die so von vielen Schlagerstars dieser Zeit nicht bespielt wurden. Im nächsten Song Wären Tränen aus Gold geht es doch aber einfach nur um das Glück, die Liebe und was wir im Leben wirklich brauchen. Viel Spaß.

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Ja, mit Marianne Rosenberg sind wir jetzt von unserem Start in der ehemaligen DDR, wo Veronika Fischer herkommt, zurück im Westen. Und ja, wir beschäftigen uns in einem kleinen Projekt gerne mit Schlager, egal woher er kommt. Ins Herz heißt das. Das ist ein Veranstaltungsformat, was wir zusammen mit meinem Kollektiv Rotes Rauschen und dem Kollektiv, von dem auch Martin und Max kommen, die mich heute hier eingeladen haben, vielen lieben Dank nochmal, zusammen ja, durch die Republik ziehen und Bier, Spaß und Spannung versuchen zu verbreiten, untermalt mit Schlagermusik. Und das nächste Mal sind wir in Leipzig am 10. Mai im Noch Besser Leben. Kommt gerne vorbei. Und genauso wie Leipzig ist auch der nächste Interpret wieder aus der ehemaligen DDR, Reinhard Lakomi. Das ist echt ein bemerkenswerter Titel, wenn man sich überlegt, welche gesellschaftlichen Themen er dort anspricht. Bei dem Song Das Haus, wo ich wohne. Viel Spaß.

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0: sind wir alle wohnraumsorgenfrei. 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
1: Ja, Reinhard Lakomi, das Haus, wo ich wohne. Viele Themen, die dort angesprochen wurden, der Wohnungsbau in der DDR und auch der vielbeschworene Verbesserungsvorschlag. Ja, für das Jahr 1974 auf jeden Fall ein ziemlich progressiver Titel und Text, ja, der durch die Zensur kam auf jeden Fall. Und wir versuchen schon länger in diesem kleinen Mini-Schlagerkosmos, in dem wir hier in unseren Projekten uns manchmal befinden, einen Begriff zu prägen. Den nenne ich Progressive Schlager. Ja, das würde ich sagen, ist auf jeden Fall auch, sofern es überhaupt ein Schlager ist, ein progressiver Schlager. Da sind ja auf jeden Fall, ja, Chanson-Elemente und auch musikalisch einiges mehr, als, ja, man vom normalen Schlager kennt, mit drin. Und so ging es ja auch schon los mit dem Titel am Anfang von Veronika Fischer, in dem es um, ja, Bahnfahren, Reisen und die Reiselust ging. Und auch wenn das nächste ein Werbehit der damals Deutschen Bundesbahn ist, geht es hier auch darum, dass man lieber mit der Bahn fahren sollte. Und in diesem Sinne... Go easy, go Bahn.

Ja, Go Easy Go Bahn von Joy Unlimited. Ja, mit Reiselust oder Reisesehnsucht, Sehnsucht soll es jetzt auch weitergehen. Nicht unbedingt mit der Bahn, aber im Cabriolet und mit Juliane Werding und ihrem tollen Album und dem gleichnamigen Hit Sehnsucht ist unheilbar, in dem sich die Interpretin aus einer unglücklichen Beziehung befreit.

Ja, Juliane Werding mit Sehnsucht ist unheilbar. Man merkt es ganz deutlich am Sound, wir sind in die 80er gesprungen. Ich würde immer noch sagen, dass das ein Schlagertitel ist, aber man merkt auf jeden Fall die Pop-Einflüsse der 80er Jahre. Und wir bleiben in den 80ern und kommen zurück zu Veronika Fischer. Die ist nämlich 1981 aus der DDR in die BRD übergesiedelt und hat 1984 das Album Sehnsucht nach Wärme bei WEA Records released, und daraus hören wir jetzt den Titel. Die Melodie dürfte bekannt sein. Dann ist Liebe ein Teufelskreis.

Ja, dann ist Liebe ein Teufelskreis. Meiner Meinung nach ein sehr schönes Beispiel für ja, deutsche Interpretation internationaler Hits. Auch ein Gebiet, wo ich sehr gern reindigge. Und ja, immer wieder witzig, was da auf jeden Fall so die ein oder andere Künstlerin da fabriziert hat. Hier Veronika Fischer. Und wir bleiben in den 80ern und springen ins Jahr 1982 in die Hansas-Studios, die berühmten Hansas-Studios in Berlin, wo unter anderem auch David Bowie aufgenommen hat. Zu einer, ja, ich habe es schon erwähnt, ich versuche den Begriff progressiven Schlager zu, ja, in die Welt zu tragen. Und das Thema des Textes ist gar nicht so super progressiv, aber die Mischung ist auf jeden Fall interessant und progressiv. Und zwar hat sich hier die NDW und Punkband extra breit zusammengetan mit Schlagersängerin Marianne Rosenberg für den Song Duo Infernal.

Ja, das Duo Infernal, Marianne Rosenberg mit Extra Breit. Ja, Marianne Rosenberg war generell in den 80ern und 90ern sehr experimentierfreudig, hat auch einige elektronische Remixe ihrer alten Hits veröffentlicht und ist dieses Jahr auch wieder auf Tour. Und auch wenn mir ihre Neuerscheinung nicht so super doll gefallen, im Gegensatz zu ihren Hits in den 70er und ja, auch teilweise 80er Jahren, hat sie doch einige positive, progressive Statements auf dem neuen Album gebracht und ist, wie gesagt, dieses Jahr wieder auf Tour. Also, wenn ihr mit euren Großeltern, euren Eltern auf ein Marianne Rosenberg Konzert gehen wollt, tut das unbedingt. Und jetzt springen wir von Berlin nach Frankfurt am Main. Und da geht es um ein weniger progressives Thema. Es bleibt aber rockig. Und ja, hört einfach mal selber rein. Es geht um ein Problem, was neben AIDS, was ja Gott sei Dank wesentlich weniger schlimm geworden ist in den letzten Jahren, beziehungsweise es gibt einfach weniger Fälle und man kann sich besser davor schützen. Seit den 80er Jahren, wo es nach Deutschland gekommen ist, exponentiell gestiegen ist. Gerade eben hat das Bundeskriminalamt wieder, wie die Groove berichtet, ein erhöhtes Vorkommen, beziehungsweise berichtet, dass Deutschland von Kokain überschwemmt wird, und darum geht's auch im nächsten Song.

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1: Frankfurter Schnee von Klaus-Peter Schweizer. Ja, lasst die Finger davon, meine Lieben. Trotzdem coole Rocknummer. Typische 80s-Sounds, wie ich finde. Also im Rockbereich jedenfalls. Wir bleiben beim Thema. Wir kommen, oder viele von uns kommen ja wahrscheinlich aus einer Subkultur, die viel mit elektronischer Tanzmusik und Feiern und so zu tun hat. Subkulturen ähnlicher Fasson oder ja, Berührungspunkte mit Drogen hatten leider viele Leute von uns schon. Ja, lasst die Finger auf jeden Fall davon. Wir kommen jetzt zu einer Band, die in ihrem Song Subkultur Reggae das Thema auch besingt und ja, sich kritisch damit auseinandersetzt. In Sisters heißt die Band und Frauengruppe aus den 80er Jahren aus Berlin. Sehr, sehr cool und empfehlenswert. Auch alle anderen Tracks der guten. Es gibt auch auf YouTube auf dem Kanal der Band eine Dokumentation in ja, einigermaßen okayer Qualität. 7 Jahre in Sisters. Die Melodie werdet ihr jetzt hier auch wieder so leicht erkennen, beziehungsweise ist sie an einen anderen Track angelehnt. Viel Spaß!

Ja, Subkultur Reggae von den Insisters. Wir kommen jetzt zur Braunschweiger NDW-Band Fee, manchen vielleicht bekannt für ihre deutsche Version des Hits von Status Quo, You and the Army Now. Du musst zur Bundeswehr und ich möchte jetzt euch zeigen von Fee Schweine im Weltraum. Es geht um staatliche Überwachung und dass wir uns davon nicht unterkriegen lassen sollen.

Ja, Schweine im Weltraum von Fee. Schöner Track, wie ich finde. Generell Fee kann man auf jeden Fall mal auschecken. Interessante Band. Nie ganz durchgestartet. Trotzdem viele interessante Hits, die sich mit politischen Themen befassen. Es bleibt politisch. Und ich merke gerade, dass ich hier angetreten bin, um eine Schlagersendung zu machen. Und jetzt ist es irgendwie doch viel NDW, Rock, 80er Pop, irgendwie alles Mögliche. Aber so ist es bei mir. Ich schaffe es selten, bei einem Stil zu bleiben. Und zum Ende hin, wir sind nämlich gleich schon bei einer Stunde angelangt, springen wir nochmal zu Marius Müller-Westernhagen und seinem Album Mit Pfefferminz bin ich dein Prinz aus dem Jahr 1978. Ich bin selber gar kein großer Westernhagen-Fan. Der Song hat es mir doch trotzdem angetan. Grüß mir die Genossen von Marius Müller-Westernhagen jetzt hier bei meiner kleinen Schlager-Hour bei Kolschop Radio Hannover.

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1: Marius Müller und Westernhagen, grüß mir die Genossen. Außergewöhnlich politische Töne von dem sonst weniger politischen Sänger. Ja, ich verabschiede mich bei euch. Das war meine kleine Schlagerauer mit mir, Malte Scheibe, hier auf Kolschab Radio Hannover. Und wir enden mit einem super Song aus der Wendezeit in der ehemaligen DDR von der Band Pankow vom Album Aufruhr in den Augen. Und zwar beschreibt der die Langeweile im wahrsten Sinne des Wortes und Stagnation, wo die Band, der Sänger, raus will. In diesem Sinne, ich wünsche euch ganz viel Spaß, keine Langeweile, einen schönen Sommer und hoffentlich bis ganz bald. Ciao.

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